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1: Es gibt Verwirrung um mögliche Verhandlungen zwischen den USA und dem Iran. Während US-Präsident Donald Trump sagt, dass es morgen ein Treffen in Katar geben wird, dementiert der Iran diese Angaben. Die USA und der Iran haben zuletzt am 17. Juni ein Rahmenabkommen zur Beilegung ihres Konflikts unterzeichnet. Große Aufregung gibt es derzeit in der Schülerunion rund um Chats von Mitgliedern. Diese sollen rassistisch, sexistisch und menschenverachtend sein. Die Schülerunion distanziert sich von den Nachrichten und verurteilt sie aufs Schärfste. Bei Notruf Niederösterreich sind am letzten Wochenende vermehrt Hitzenotfälle gemeldet worden. Insgesamt wurden von Freitag bis Sonntag 42 gezählt. Eine Woche zuvor waren es im Vergleich nur 9. Eine Verdoppelung hat es zudem bei Blutzuckerproblemen und Entgleisungen gegeben. Eine Zunahme von 40% sind bei akuten Kopfschmerzen verzeichnet worden. Der 25-jährige Mann, der letzte Woche in einer Wohnung in Innsbruck niedergestochen worden ist, ist jetzt in der Klinik verstorben. Die Polizei sucht weiterhin nach dem Täter. Ein Mitbewohner des Opfers hat die Rettung alarmiert, nachdem er laute Geräusche gehört hat.
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3: Schönen guten Morgen heute am Dienstag und der Eissee wird heute auch in der Sonne wieder mal zu Glühwein. Es wird nochmal sehr heiß, vor allem im Osten Österreichs, da gehen sie bis zu 38 Grad aus, aber es gewittert immer wieder, vor allem im Westen. Und da wird es dann auch kühler bei 28 Grad und es ziehen einige Unwetter durch. Ab morgen wird es grundsätzlich wieder kühler.
4: Gehen wir es an, zwei Meldungen habe ich von West nach Ost, Vorarlberg. A14 Richtung Lindau, da ist der Pfändertunnel bei Bregenz noch für eine halbe Stunde gesperrt. Da gibt es eine Umleitung durch das Stadtgebiet. Und in Kärnten auf der S37 zwischen Maria Saal und St. Veit Industriegebiet ebenfalls eine Sperre nach einem LKW-Unfall. Da heißt es ausweichen über die Zollfeldstraße. Ansonsten läuft's, gute und vor allem sichere Fahrt.
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5: 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Einen wunderschönen Dienstagmorgen. Ich hoffe, du hast die nächste Tropennacht halbwegs gut überstanden. Kathi hier heute für dich im Studio. Schönen guten Morgen. Und ich glaube, das Wichtigste für den Tag heute ist, dass wir uns ein Motto setzen. Und zwar, dass alles auch irgendwie ein bisschen mittelmäßig ablaufen darf. Oder?

Schönen Dienstagmorgen, es ist noch nicht einmal 6:30. Das ist Pirate Radio und wer jetzt schon wach ist, hat entweder richtig zache Frühschicht oder den Wecker einfach mal nicht ignoriert oder einfach nicht mehr schlafen können. Ja, in allen Fällen auf jeden Fall Schulterklopfer an dich und wunderschönen guten Morgen. Und wir starten den Tag jetzt mit ein bisschen Chill-Vibes und guter Laune. Kari ist am Start mit If You Know, You Know. Gummo!

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0: Da waren wir kurz zu Besuch in Charlie's Garden mit Joe. Schönen guten Morgen auf Pirate Radio. Oh mein Gott, so schlechte Reime hier in der Früh, es gibt's ja gar nicht. Was aber trotzdem vielleicht dir ganz gut gefällt. Kann ja sein, ich weiß ja nicht, was dein Humor ist. Auf jeden Fall scheint es, als wären wir dein Radiosender. Schön, dass du eingeschalten hast. Dann eine kleine Bitte an dich. Erzähl's auch gerne weiter, weil es gibt so Leute, die rufen mal unbekannt an bei dir und dann fragen sie dich so ein bisschen ab, was hörst du für einen Sender, wann hörst du den und wir würden uns wirklich sehr freuen, wenn du sagst, ich höre Pirate Radio. Es hilft uns extrem weiter und wir können noch cooleres Programm und vielleicht noch schlechtere Witze machen.
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1: Asylbewerber in Großbritannien sollen künftig die Kosten für ihre Unterbringung und Versorgung zurückzahlen, bevor sie eine dauerhafte Aufenthaltsgenehmigung beantragen können. Dabei geht es um eine Summe von rund 10.000 Pfund, also etwa 11.600 Euro. Mit dem Vorschlag soll die illegale Einwanderung eingedämmt werden. Nur Erwachsene, die sich die Zahlung leisten können, sollen zur Kasse gebeten werden. Die Grazer SPÖ-Chefin Doris Campus tritt nach der Wahlniederlage am Sonntag gestern Abend zurück. Die Sozialdemokraten haben bei der Gemeinderatswahl ihr historisch schlechtestes Ergebnis eingefahren. Die SPÖ wird sich in der kommenden Periode in der Opposition neu definieren, heißt es. Deutschland ist bei der Fußball-WM in Nordamerika ausgeschieden. Die DFB-Auswahl verliert gestern im Sechzehntelfinale gegen Paraguay im Elfmeterschießen mit 3:4. Nach regulärer Spielzeit und der Verlängerung ist es 1:1 gestanden. Es ist das erste Mal, dass Deutschland bei einer WM im Elfmeterschießen verliert. Der oberste Gerichtshof entscheidet am Donnerstag über das Urteil im Strafverfahren gegen Signa-Gründer René Benko. Das wird heute bekannt. Benko war im Oktober letztes Jahr teilschuldig gesprochen und zu 2 Jahren Haft verurteilt worden. Er soll seiner Mutter 300.000 Euro geschenkt und so seinen Gläubigern vorenthalten haben. Die Generalprokuratur empfiehlt, den Schuldspruch zu bestätigen.
2: Schönen guten Morgen heute am Dienstag und heute kann man noch in der Dachgeschosswohnung Eintritt verlangen für den nächsten Aufguss. Ab morgen wird es dann wieder kühler. Heute gehen sich aber im Osten Österreichs noch bis zu 38 Grad aus. Da, wo es schon gewittert, gehen sich bis zu 28 Grad aus und ab morgen ist dann die Hitzewelle vorbei.
3: Hallo zu euch ins Auto, der Blick auf Österreichs Straßen. Wir sind sofort wieder in Kärnten auf der S37. Zwischen Mariasaal und St. Veit Industriegebiet Sperre nach einem schweren Unfall. Das betrifft euch in beiden Richtungen. Ausweichen geht über die Zollfeldstraße. Und in Wien bereits 15 Minuten Zeitverlust auf der Tangente Richtung Süden von Hirschstetten bis zum Knoten Prater.
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4: 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Ich sag dir was. Vielleicht ärgerst du dich jetzt noch, wenn du auf einem Bett liegst und dich ein bisschen rumdrehst, dass du jetzt aufstehen musst. Aber in Wahrheit erlebst du gerade die beste Stunde des Tages und zwar die kühlste. Also, no regrets. Schönen guten Morgen am Dienstag von mir, der Kathi.

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So, und wir machen vielleicht circa das Gleiche. 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

Also für eine Geschichte von einer mutigen Frau bin ich immer zu haben. Und weil ich halt immer für sowas zu haben bin, musst du das jetzt auch sein. Guten Morgen auf Pirate Radio und ich habe heute mitgebracht die Geschichte von Annie Taylor für dich. Die Frau, die als erster Mensch die Niagara-Fälle in einem Fass überquert und überlebt hat. Ja. 1901 ist ihr dazu die Eingebung gekommen. Nach einem Blick in die Zeitung, gerade Adrenalin-Junkies lieben die Niagara-Fälle. Und daraufhin hat sie sich einfach ein Fass anfertigen lassen. Natürlich mit Polster und Sicherheitsgurt. Und ist einfach an ihrem 63. Geburtstag 53 Meter in die Tiefe gestürzt. Ihr Fazit? War eh nur ein bisschen ohnmächtig. Also crazy. Ja, und das ist auch die Geschichte, wie die nächste Band zu ihrem Namen gekommen ist. Das sind Annie Taylor.

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Kraftklub starten gerade ihre Open-Air-Saison und Stadionsaison. Das war Marlboro Man auf Pirate Radio. Und wenn du heute ziemlich müde bist, dann kann das eventuell auch dran liegen, dass du aufgeblieben bist für das Spiel des Jahres. Niederlande gegen Marokko. Männerfußball-WM in Nordamerika. Aber das eigentliche Match, das steht erst an. Und zwar jetzt gleich um 8 Uhr in der Pirate Radio Alternative Music WM. Niederlande gegen Marokko, wer macht das Rennen? Bleibt dran.

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1: In der Demokratischen Republik Kongo ist die Zahl der bestätigten Ebola-Fälle auf über 1.300 gestiegen. Darunter sind 377 Todesfälle. Um eine weitere Ausbreitung der Seuche zu verhindern, hat die Regierung öffentliche Versammlungen in 4 Provinzen verboten. Die Opposition kritisiert das Verbot jedoch als politisch motiviert. Der oberste Gerichtshof entscheidet am Donnerstag über das Urteil im Strafverfahren gegen Signa-Gründer René Benko. Das wird heute bekannt. Benko war im Oktober letztes Jahr teilschuldig gesprochen und zu 2 Jahren Haft verurteilt worden. Er soll seiner Mutter 300.000 Euro geschenkt und so seinen Gläubigern vorenthalten haben. Die Generalprokuratur empfiehlt, den Schuldspruch zu bestätigen. Deutschland und die Niederlande sind bei der Fußball-WM ausgeschieden. Beide Teams sind in der Nacht im 16. Finale im Elfmeterschießen gescheitert. Deutschland verliert gegen Paraguay, die Niederlande gegen Marokko. Brasilien ist nach einem späten Siegestor gegen Japan weiter. Ab morgen wird eine neue Importsteuer auf kleine Pakete in der EU fällig. Die sogenannte 3-Euro-Steuer gilt für Pakete mit einem Warenwert von unter 150 Euro. Laut EU sind davon 93% aller E-Commerce-Lieferungen in die EU betroffen. Die Steuer ist eine Übergangslösung, denn künftig sollen alle in die EU importierten Waren ab dem 1. Euro zollpflichtig sein.
2: Schönen guten Morgen heute am Dienstag und bei dem Wetter hätte ich so gerne eine Klimaanlagenfirma. Da hast du echt einiges zu tun. Heute nochmal heiß, 38 Grad gibt es maximal, vor allem im Osten. Da, wo schon einige Unwetter sind, deutlich kühler, 28 Grad und ab morgen wird es dann überall kühler.
3: Hallo zu euch ins Auto, der Blick auf Österreichs Straßen. Wir sind in Niederösterreich. A2 Richtung Wien, Unfallstelle beim Knoten Guntramsdorf. Da dauert es bereits länger. Auf der A4 stadteinwärts hat es bei der Simmeringer Heide gekracht. Der Rückstau reicht mittlerweile bis zum Knoten Schwechat. Tangente Richtung Süden, auch hier sehr viel los, inklusive Unfall beim Tunnel hier Stetten. Mindestens eine halbe Stunde länger dauert es da und auf der Nordbrücke stadteinwärts ebenfalls viel los. Oberösterreich, A1 Richtung Wien zwischen dem Knoten Heid und dem Knoten Linz dauert es länger und bei der Ausreise nach Österreich mehr Zeit einplanen beim Walserberg in Salzburg. Ansonsten läuft's, gute und vor allem sichere Fahrt.
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4: Ja, und weiter geht's mit dem nächsten Duell. Für Marokko steht heute Bubble Blues mit EYY Funk am Plan. Eine Band, die ja Rock macht, aber das Ganze halt ein bisschen nordafrikanisch klingen lässt. Sogenannte Gnawa-Rhythmen sind da oft dabei, die sind oft in religiösen Liedern zu finden. Und genau das macht, finde ich, ihren Sound so besonders. Funky, psychedelic und ja, nichts von der Stange. Und für die Niederlande, da geht heute Die Wolf auf den Platz mit It Ain't Easy. Das sind 3 Freunde, die schon als Teenager zusammen Musik gemacht haben. Und das hörst du auch. Es ist Blues Rock mit jeder Menge Vintage Feeling. 2 Bands, die heute also zeigen, Alternative klingt überall anders. Da ist die einzige Frage nur, wer spielt jetzt noch den besseren Sound? Anpfiff. Und guten Morgen auf Pirate Radio.
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Es ist Dienstagmorgen und das ist dein Wachmacher-Hit. House of Pain mit Jump Around. Schönen guten Morgen auf Pirate Radio. Aber falls du gerade auch noch nicht alles in deinem Kopf sortiert hast, dann macht es auch gar nichts. Der nächste Song, der heißt nämlich WMLMMZL. Und ich kann dir so viel sagen, darüber rätseln nicht nur Leute, die letzte Nacht eine Tropennacht hinter sich haben.

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0: 30 Jahre sind sie alt und noch immer so philosophisch on point. Da dürfte nicht viel bei ihnen schiefgelaufen sein. Das ist Pirate Radio und ich habe jetzt für dich gleich die Sportfreunde Stiller mit einem Song von ihrem Happy Birthday Album. Er heißt Keine Blumen ohne Regen. Und ich finde, für diesen 10 Meter gegen den Wind stinkenden Optimismus sollten sie fast einen Preis kriegen.
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Die perfekte Musik, um dazu Sex zu haben. Ja, wenn man nach Frontman Adam Grant geht, dann auf jeden Fall Royal Republic. Ja, in einem Interview hat er nämlich einmal verraten, er glaubt, dass seine Band quasi eine Kondomfirma ist. Die Logik dahinter, die Menschen haben Sex zu ihren Songs und genau deshalb kurbelt der Song den Kondomverkauf an. Also profitieren alle davon, alle sind glücklich und sie setzen irgendwie ein Zeichen für safer Sex. Und ich finde, es ist ganz schön schnell. Was sagst du?

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1: Asylbewerber in Großbritannien sollen künftig die Kosten für ihre Unterbringung und Versorgung zurückzahlen, bevor sie eine dauerhafte Aufenthaltsgenehmigung beantragen können. Dabei geht es um eine Summe von rund 10.000 Pfund, also etwa 11.600 Euro. Mit dem Vorschlag soll die illegale Einwanderung angedämmt werden. Nur Erwachsene, die sich die Zahlung leisten können, sollen zur Kasse gebeten werden. Die Grazer SPÖ-Chefin Doris Campus tritt nach der Wahlniederlage am Sonntag gestern Abend zurück. Die Sozialdemokraten haben bei der Gemeinderatswahl ihr historisch schlechtestes Ergebnis eingefahren. Die SPÖ wird sich in der kommenden Periode in der Opposition neu definieren, heißt es. Deutschland ist bei der Fußball-WM in Nordamerika ausgeschieden. Die DFB-Auswahl verliert gestern im Sechzehntelfinale gegen Paraguay im Elfmeterschießen mit 3:4. Nach regulärer Spielzeit und der Verlängerung ist es 1:1 gestanden. Es ist das erste Mal, dass Deutschland bei einer WM im Elfmeterschießen verliert. Sebastian Ofner ist der einzige Österreicher, der am ersten Tag von Wimbledon einen Sieg feiern kann. Ofner hat sich in einem Fünfsatz-Krimi gegen den Serben Medjedovic durchgesetzt. Lili Tagger und Anastasia Potapova sind hingegen ausgestiegen.
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3: Schönen guten Morgen heute am Dienstag und heute kann es bei der Hitze schon noch sein, dass ein paar Hobbits einen Ring in deine Dachgeschosswohnung werfen wollen. Heute noch ein letztes Mal drückend heiß bei bis zu 38 Grad. Das geht sich am ersten noch im Osten aus. Wenn ich dran denke, gestern hat mein Auto 39 Grad in Niederösterreich angezeigt. Ja, und da, wo es Unwetter gibt, Regen, Gewitter, sind es nur noch 28 Grad. Ab morgen wird es dann überall kälter.
4: Hallo zu euch ins Auto, der Blick auf Österreichs Straßen. In Kärnten auf der A2 Richtung Wien ein Unfall zwischen Völkermarkt West und Ost. Da ist die rechte Fahrspur blockiert. In Salzburg auf der A10 Richtung Villach ist der Katschbergtunnel gesperrt. Am besten die Dauer der Sperre abwarten. Und in Wien bzw. Niederösterreich Good News. A4 statt einwärts die Unfallstelle auf der Simmeringer Heide ist geräumt. Da geht's wieder gut voran. Und länger dauert es natürlich auch noch in Wien auf der Tangente Richtung Süden von Hirschstetten bis zum Knoten Prater. Und in der Gegenrichtung vom Verteilerkreis Favoriten bis zum Knoten Prater. Gute und vor allem sichere Fahrt.
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5: 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Gute Nachrichten, neue Musik von Bibiza im Anmarsch. Schlechte Nachricht, sein nächstes Konzert in Wien, schon lange ausverkauft. Tja, aber auf den freue ich mich ganz besonders. Das ist Frank von Bibiza. High auf Pirate.

So, jetzt mal bitte alle Hand hoch, wer die letzten Tage fast ausschließlich nur Obst gegessen hat. Ha, meine Hand ist oben. Ja, ganz egal, Ananas, Pfirsiche, Mango, Erdbeeren, Bananen. Ich habe alles verdrückt, was mir in den Weg gekommen ist. Außer eine Frucht, die mag ich nämlich überhaupt nicht. Die liebe Kaki. Ja, ich weiß nicht. Ich kann mich mit ihr nicht anfreunden. Und da habe ich mir eine Feindin gemacht damit. Und zwar Sophie Holly Weld von Sophie Tucker, weil die liebt Kakis so sehr, dass sie sogar ein eigenes Lied darüber geschrieben hat. Ja, für alle Obstsalat-Freundinnen.

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Das ist Pirate Radio, so anders wie du, mit der nötigen Abkühlung für den heutigen Dienstag. Der nächste Song, der ist nämlich im tiefsten Winter entstanden. Die Band hat sich einfach im Studio verschanzt, ist mehrere Tage nicht rausgekommen aus dieser dunklen Höhle und hat dort an einem Sound gebastelt, der uns, ich würde sagen, ein bisschen erfrischt. Ja, ein bisschen ist gut. Digitalism ist am Start mit Space Invaders, benannt nach einem Retro-Videospiel. Viel Spaß!

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1: In der Demokratischen Republik Kongo ist die Zahl der bestätigten Ebola-Fälle auf über 1.300 gestiegen. Darunter sind 377 Todesfälle. Um eine weitere Ausbreitung der Seuche zu verhindern, hat die Regierung öffentliche Versammlungen in 4 Provinzen verboten. Die Opposition kritisiert das Verbot jedoch als politisch motiviert. Der oberste Gerichtshof entscheidet am Donnerstag über das Urteil im Strafverfahren gegen Signa-Gründer René Benko. Das wird heute bekannt. Benko war im Oktober letztes Jahr teilschuldig gesprochen und zu 2 Jahren Haft verurteilt worden. Er soll seiner Mutter 300.000 Euro geschenkt und so seinen Gläubigern vorenthalten haben. Die Generalprokuratur empfiehlt, den Schuldspruch zu bestätigen. Deutschland und die Niederlande sind bei der Fußball-WM ausgeschieden. Beide Teams sind in der Nacht im 16. Finale im Elfmeterschießen gescheitert. Deutschland verliert gegen Paraguay, die Niederlande gegen Marokko. Brasilien ist nach einem späten Siegestor gegen Japan weiter. Ab morgen wird eine neue Importsteuer auf kleine Pakete in der EU fällig. Die sogenannte 3-Euro-Steuer gilt für Pakete mit einem Warenwert von unter 150 Euro. Laut EU sind davon 93% aller E-Commerce-Lieferungen in die EU betroffen. Die Steuer ist eine Übergangslösung, denn künftig sollen alle in die EU importierten Waren ab dem 1. Euro zollpflichtig sein.
2: Das sind die Wetteraussichten für den Dienstag. Heiß fast überall, 30 bis 38 Grad. Maximal am heißesten im Osten und im Südosten. Im Westen bleibt es ja gut 10 Grad drunter. Zuerst noch Sonne, paar Wolken im Westen. Später dann mehr Wolken im Berg- und Hügelland. Die bringen stellenweise Regen und teils heftige Gewitter. Im Flachland kracht es nur vereinzelt. Morgen dann von der Früh weg von Vorarlberg bis Oberösterreich Regenwolken und auch Gewitter. Da deutlich kühler. Im Osten und im Süden zuerst noch Sonne. Da kühlt es dann später runter mit Regen, Gewitter, Wind und Abkühlung. Halleluja.
3: Ich werfe mit euch einen Blick auf die Straßen und Good News für euch in Salzburg. A10 Richtung Villach, die Sperre vom Katschberg-Tunnel ist aufgehoben und es läuft wieder. Niederösterreich, S1 Richtung Schwechat, zwischen Rot-Neusiedl und Rostenfeld gab es einen Unfall. Da ist aktuell die Überholspur nur frei und ihr braucht länger. Und auch bei euch in Wien auf der Tangente Richtung Kagran, zwischen Mödling und dem Knoten Prater plus 20 Minuten und auch plus 20 Minuten auf der S2 Richtung Graz zwischen Rautenweg und dem Handelskell. Ich wünsche euch eine gute Fahrt.
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4: 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Hi auf Pirate Radio und schönen Dienstag. Jetzt mit der Muddy Moon und ihrer neuen I'm a Howlin' Wolf. Ich bin die Kathi und hoffe, dass du heute einen kühlen Kopf bewahrst.

Radio Moskau mit Lucky Dutch auf Pirate Radio. Aber ich sage eher Lucky Us diese Woche, denn deine aktuell liebste österreichische Indie-Band bringt am Freitag einen neuen Song raus. Lovehead melden sich wieder. Marie soll sie heißen und den ersten Sneak Peek, den gibt's auf Insta.

1994. Das Jahr in der Alternative-Szene. Kurt Cobain nimmt sich das Leben. Aber wenn er gewusst hätte, was das für einen Rattenschwanz hinter sich herzieht, sein Kollege Drummer Dave Grohl zum Beispiel, der verbarrikadiert sich daraufhin in seinem Studio, so wie wir gerade rund um die Klima, und schreibt darin seine ganzen Emotionen rund um den Tod in Songs nieder. Ein Song davon, I'll Stick Around. Über die ganzen Tantiemen, Songrechte und andere wirklich bittere Streitigkeiten mit Courtney Love. Und da hören wir jetzt rein. Hi bei Grunge zum Brunch of Pirate Radio. Heute mit den Foo Fighters.

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Billie Eilish um kurz vor 11 mit Lunch. Ja, aber wenn es nach ihr geht, dann wird sie wahrscheinlich nicht Tomate Mozzarella essen, so wie du. Das ist Pirate Radio, so anders wie du. Und nicht nur Billie Eilish, sondern auch die Idols, die sind ganz gern einmal anders. Geschlechterrollen und Maskulinität werden da schon ganz gerne in Frage gestellt. Und dafür trägt dann Sänger Joe Talbot auch gerne mal ein schimmernd rosarotes Kleid mit Puffärmeln auf der Bühne. Fuck the System, hier ist Samaritans.

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1: Asylbewerber in Großbritannien sollen künftig die Kosten für ihre Unterbringung und Versorgung zurückzahlen, bevor sie eine dauerhafte Aufenthaltsgenehmigung beantragen können. Dabei geht es um eine Summe von rund 10.000 Pfund, also etwa 11.600 Euro. Mit dem Vorschlag soll die illegale Einwanderung angedämmt werden. Nur Erwachsene, die sich die Zahlung leisten können, sollen zur Kasse gebeten werden. Angesichts der aktuellen Hitzewelle fordert der Kärntner Landeshauptmann Daniel Fellner von der SPÖ eine Vorverlegung der Sommerferien um 2 Wochen. Dadurch würde man Hitzestaus in den Klassenzimmern ausweichen. Außerdem hätten die Herbstferien dann mehr pädagogischen Sinn, sagt Fellner. Der Landeshauptmann fordert den Bund auf, bereits im nächsten Jahr früher in die Sommerferien zu starten. Sebastian Ofner ist der einzige Österreicher, der am ersten Tag von Wimbledon einen Sieg feiern kann. Ofner hat sich in einem Fünfsatz-Krimi gegen den Serben Medjedovic durchgesetzt. Nili Taga und Anastasia Potapova sind hingegen ausgeschieden. Der oberste Gerichtshof entscheidet am Donnerstag über das Urteil im Strafverfahren gegen Signa-Gründer René Benko. Das wird heute bekannt. Benko war im Oktober letztes Jahr teilschuldig gesprochen und zu 2 Jahren Haft verurteilt worden. Er soll seiner Mutter 300.000 Euro geschenkt und so seinen Gläubigern vorenthalten haben. Die Generalprokuratur empfiehlt, den Schuldspruch zu bestätigen.
2: Schönen Dienstag mit den Wetteraussichten. Heiß nochmal im Osten und im Südosten mit 30 bis 38 Grad. Maximal im Westen so gut 10 Grad drunter. Da sind noch ein paar Wolken mit dabei. Im Berg- und Hügelland ziehen dann mehr Wolken auf die Bringe. Stellenweise Regen, teils heftige Gewitter. Im Flachland, da kracht es nur vereinzelt heute. Morgen laut Wettertrend von Vorarlberg bis Oberösterreich Regenwolken und auch Gewitter. Da deutlich kühler als die letzten Tage. Im Osten und im Süden müssen wir uns noch ein bisschen gedulden mit der Abkühlung. Da zuerst noch heiß mit bis zu 35 Grad. Im Laufe des Tages morgen dann Regen, Gewitter und Abkühlung.
3: Ein kurzes Verkehrsupdate und 2 Meldungen momentan in Niederösterreich. S1 Richtung Schwechat. Zwischen Rotneusiedl und Rostenfeld gab es einen Unfall. Da ist weiterhin nur die Überholspur frei. Aktuell ein Plus von 30 Minuten. Und auf der A4 Richtung Wien zwischen Fischerment und Schwechat gab es einen Unfall. Aktuell ist da die rechte Fahrspur gesperrt. Es gibt einen kurzen Stau. Ansonsten läuft's. Gute Fahrt.
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4: Punk aus Österreich, was Schlüpfriges und was zum Abfeiern. All das habe ich jetzt für dich auf Pirate Radio. Ich bin die Kathi und wünsche dir einen wunderschönen Dienstag.

Die Hitze setzt uns heute schon den, weiß nicht, 12. Tag in Folge zu. Und langsam reicht's, oder? Ich bin ja dafür, wir fahren ein bisschen zurück, machen es wie die SpanierInnen. Frühmorgens und spätabends dann leben und dazwischen einfach mal Siesta. Also, unser Motto für die nächsten Tage noch, damit wir da gut drüber kommen über diese Hitzewelle. Alles auf die dringenden Sachen reduzieren und das ist zum Beispiel auch abheben, wenn es klingelt. Weil du weißt, was los ist. Da wollen Leute wissen, was du hörst. Ich höre Pirate Radio.

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Heute Abend, da spielt Frankreich gegen Schweden bei der Männerfußball-WM in Nordamerika, 23 Uhr. Und ich kann dir wirklich gar nichts dazu sagen, wie gut die spielen oder wie dieses Match werden wird, weil ich habe keinen Plan von Fußball. Aber ich kann dir sagen, wer in der Alternative Music WM antritt, hier auf Pirate Radio. Und zwar gleich um Punkt 12. Bleib dran.

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1: Asylbewerber in Großbritannien sollen künftig die Kosten für ihre Unterbringung und Versorgung zurückzahlen, bevor sie eine dauerhafte Aufenthaltsgenehmigung beantragen können. Dabei geht es um eine Summe von rund 10.000 Pfund, also etwa 11.600 Euro. Mit dem Vorschlag soll die illegale Einwanderung angedämmt werden. Nur Erwachsene, die sich die Zahlung leisten können, sollen zur Kasse gebeten werden. Angesichts der aktuellen Hitzewelle fordert der Kärntner Landeshauptmann Daniel Fellner von der SPÖ eine Vorverlegung der Sommerferien um 2 Wochen. Dadurch würde man Hitzestaus in den Klassenzimmern ausweichen. Außerdem hätten die Herbstferien dann mehr pädagogischen Sinn, sagt Fellner. Der Landeshauptmann fordert den Bund auf, bereits im nächsten Jahr früher in die Sommerferien zu starten. Sebastian Ofner ist der einzige Österreicher, der am ersten Tag von Wimbledon einen Sieg feiern kann. Ofner hat sich in einem 5-Satz-Krimi gegen den Serben Medjedovic durchgesetzt. Lili Tagger und Anastasia Potapova sind hingegen ausgestiegen. Der oberste Gerichtshof entscheidet am Donnerstag über das Urteil im Strafverfahren gegen Signa-Gründer René Benko. Das wird heute bekannt. Benko war im Oktober letztes Jahr teilschuldig gesprochen und zu 2 Jahren Haft verurteilt worden. Er soll seiner Mutter 300.000 Euro geschenkt und so seinen Gläubigern vorenthalten haben. Die Generalprokuratur empfiehlt, den Schuldspruch zu bestätigen.
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3: Schönen Dienstag mit den Wetteraussichten. Hitzepol heute, der Osten und Südosten mit bis zu 38 Grad. Deutlich drunter bleibt es Richtung Westen. So ab 14, 15 Uhr wird es dann im Bergland öfter mal nass mit Regen und Gewittern. Später dann auch im Flachland hin und wieder mal nass. Morgen dann zuerst im Osten und im Süden noch heiß mit bis zu 35 Grad. Im Laufe des Nachmittags kommt dann aber auch hier die Abkühlung.
4: Einen Blick auf Österreichs Straßen und es läuft ganz gut. Eine Meldung habe ich für euch in der Steiermark. B320 Richtung Lietzen zwischen Ennstal und Trautenfels gibt es momentan wegen Arbeiten nach einem Unfall eine Sperre. Ihr werdet da aber vor Ort umgeleitet. Ich wünsche euch eine gute Fahrt.
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4: Ja, heute am Abend, da treffen zwei große Fußballschwergewichte aufeinander. Frankreich und Schweden, 23 Uhr. Und ich kann dir überhaupt nicht sagen, wie das ausgehen wird fußballtechnisch, aber das Vorspiel für das Match heute Abend, das gibt's jetzt schon bei uns auf Pirate Radio. Und so eine Alternative Music WM mit den coolsten Alternative Hits aus den Ländern, die spielen. Und für Frankreich tritt ein wahres Schwergewicht heute auf den Rasen. Es sind Daft Punk mit Robot Rock, aber auch die Schweden haben so einiges zu bieten. The Hives mit Hate to Say I Told You So. Also es klingt schon nach einer Ansage von den Schweden, aber wer macht das Rennen in der Alternative Music WM? Das entscheidest du. Hör mal rein!
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Was sagst du, wie schön wäre es gerade, wie ein großer Wal einfach durch den eiskalten Ozean zu schwimmen? Also für mich wäre das jetzt gerade Leben. Ja, wir können nicht alle Moby Dick sein, aber was wir können hier auf Pirate Radio, ist, dass ich dir Moby auf die Ohren gebe. Hier ist Body Rock.

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Das einzige Gym, in das wir aktuell gehen sollten, damit uns nicht zu heiß wird, das ist meiner Meinung nach der Kraftclub. Jetzt am Start mit So Rechts und das ist meine Rausschmeißersorgen. Kathi Over and Out, schönen und kühlen Nachmittag.

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1: Die Spritpreisbremse wird auch im Juli weitergeführt, allerdings deutlich abgespeckt. Die Senkung der Mineralölsteuer beträgt ab morgen nunmehr 0,8 Cent pro Liter. Grund für den geringen Steuerbonus sind die stark gesunkenen Spritpreise, nach denen die Mössenkung berechnet wird. Im April lag der Bonus noch bei 5 Cent pro Liter. Am Flughafen Wien hat es im letzten Jahr über 5000 Aufgriffe durch den Zoll gegeben. Neben Drogen, illegal angeführten Bargeld oder Potenzmitteln wurden auch Kuriositäten wie ein Hut mit Schlangenknochen, der an Crocodile Dundee erinnert, beschlagnahmt. Insgesamt sind 34.091 Reisende kontrolliert worden. Deutschland und die Niederlande sind bei der Fußball-WM ausgeschieden. Beide Teams sind in der Nacht im 16. Finale im Elfmeterschießen gescheitert. Deutschland verliert gegen Paraguay, die Niederlande gegen Marokko. Brasilien ist nach einem späten Siegestor gegen Japan weiter. Angesichts der aktuellen Hitzewelle fordert der Kärntner Landeshauptmann Daniel Fellner von der SPÖ eine Vorverlegung der Sommerferien um 2 Wochen. Dadurch würde man Hitzestaus in den Klassenzimmern ausweichen. Außerdem hätten die Herbstferien dann mehr pädagogischen Sinn, sagt Fellner. Der Landeshauptmann fordert den Bund auf, bereits im nächsten Jahr früher in die Sommerferien zu starten.
2: Schönen Nachmittag mit den Wetteraussichten. Regen sehe ich so ab 14, 15 Uhr im Bergland mit Gewittern teilweise. Je länger der Tag dauert, desto öfter wird es mal nass. Später dann auch im Flachland stellenweise mal ein bisschen nass. Bei 28 Grad maximal im Westen, Richtung Süden und Osten bis zu 38. Morgen im Osten und im Süden zuerst noch Sonne, schwül und heiß mit bis zu 35 Grad. Später dann Regen, Gewitter und Abkühlung. Und von Vorarlberg bis Oberösterreich von der Früh weg immer wieder nass. Ein Blick auf die Straßen, kurz und knackig, alles frei. Weiterhin gute Fahrt.
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3: 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Neue Lage, noch knapp 3 Tage zumindest im Osten Österreichs bis zum Schulschluss. Ich weiß, als Schüler habe ich mich auch damals schon mega drauf gefreut. Jetzt als Erwachsener kann man sagen, ich freue mich auch drauf. Endlich muss man am Nachmittag mit den Kindern keine Hausübungen mehr checken, gell? Hier sind die Roots für dich.

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Auf Monsters and Men, Little Talks hier auf Pirate Radio. Das ist deine Heimat für Alternative Rock und Pop nonstop. Dein frischer Wind im Radio, damit du dich ein bisschen abkühlen kannst bei diesen heißen Temperaturen. Ich weiß, jeder jammert schon wegen der Hitze, aber es ist ja auch wirklich unpackbar, vor allem in den Städten. Meine älteren Verwandten haben sich ja schon intelligenterweise seit Tagen verkrochen in ihren Wohnungen und gehen nur in der Früh oder in der Nacht raus. Wobei es gibt auch diese anderen Alten. Die sind da sicher auch schon begegnet auf der Straße. Hochbetagt und mit Rennrad bei 36 Grad draußen. Da muss man wirklich sagen, bei aller Liebe, aber ihr braucht es nie über die Jungen schimpfen, dass die dumm sind. 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
1: Am Flughafen Wien hat es im letzten Jahr über 5000 Aufgriffe durch den Zoll gegeben. Neben Drogen, illegal eingeführtem Bargeld oder Potenzmitteln wurden auch Kuriositäten wie ein Hut mit Schlangenknochen, der an Crocodile Dundee erinnert, beschlagnahmt. Insgesamt sind 34.091 Reisende kontrolliert worden. Die Hitze wird auch für die Fischer in der Mach gefährlich. Der WWF warnt heute, dass die Wassertemperatur bei Hohenau in Niederösterreich mit 30,3 Grad den bisherigen Höchstwert überschritten hat. Warmes Wasser enthält weniger Sauerstoff, gleichzeitig steigt aber der Sauerstoffbedarf der Tiere. Der WWF fordert daher mehr Renaturierungsprojekte. Hitzewellen lassen die Zahl der Rettungseinsätze in Wien um bis zu 9% steigen. Das zeigt eine aktuelle Studie der Medizinischen Uni Wien und der Berufsrettung Wien. Besonders betroffen sind Kinder und ältere Menschen. Entscheidend ist dabei vor allem die nächtliche Hitze, weil sich der Körper ohne Abkühlung nicht erholen kann. Knapp eine Woche nach den verheerenden Erdbeben in Venezuela werden immer noch Menschen lebend gefunden. Einsatzkräfte aus El Salvador haben heute Nacht einen 44-Jährigen unter den Trümmern eines Einkaufszentrums gefunden. Der Mann sei über einen Schlauch mit Wasser versorgt worden, während die Rettungsarbeiten angedauert haben.
2: Das Wetterupdate für heute Nachmittag. Sonnig und heiß, im Osten bis zu 37 Grad. Die Gewitter mit Schwerpunkt im Bergland, im Waldviertel und im Mühlviertel. Am Mittwoch beenden Gewitter diese Hitzewelle, das heißt im Westen schon deutlich frischer, im Osten und Süden nochmal extrem, bevor es dann mit den Schauern abkühlt. Donnerstag, Hitze vorbei für alle unter 30 Grad. Das ist auf den Straßen los. Niederösterreich, A2 Richtung Wien, am Knoten Wiener Neustadt steht ein defektes Auto im baulich getrennten linken Streifen in der Baustelle. Bitte auf der rechten Spur ausweichen. A2 Richtung Graz bei Krumbach, der defekte LKW ist wieder flott. Und großes deutsches Eck, deutsche A93 Richtung Kufstein bei Brandenburg, Sperre. Nach einem Unfall mit Umleitung über Landesstraßen, der Staubereich zurück zum Inntal-Dreieck. Gute Fahrt!
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3: Heiß und schwül ist es draußen, da haben wir die richtige Musik zum Abkühlen für dich. Von Limp Bizkit, Boiler, Vienna Vienna sind mit dabei, die Sportfreunde Stiller oder die Fontaines DC. Ich bin Michael Grohmann, begleite dich durch den Nachmittag.

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Deine Favoriten unter den Roadtrip-Songs sind gefragt, damit wir sie spielen können. 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

Die Kaiser Chiefs und Ruby und gleich wartet Salo auf dich. 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
1: Am Flughafen Wien hat es im letzten Jahr über 5000 Aufgriffe durch den Zoll gegeben. Neben Drogen, illegal eingeführtem Bargeld oder Potenzmitteln wurden auch Kuriositäten wie ein Hut mit Schlangenknochen, der an Crocodile Dundee erinnert, beschlagnahmt. Insgesamt sind 34.091 Reisende kontrolliert worden. Der Song Gut genug des Berliner Produzententeams Kitschkrieg hat es die Woche in die Global 200 Charts des US-Musikmagazins Billboard geschafft. Laut Sony ist das in diesem Jahrtausend noch keinem deutschen Song gelungen. In Deutschland steht Gut genug seit 2 Wochen auf Platz 1. In Österreich rutscht das Lied in den aktuellen Charts vom 1. auf den 2. Platz ab. Die Hitze wird auch für die Fische in der Mach gefährlich. Der WWF warnt heute, dass die Wassertemperatur bei Hohenau in Niederösterreich mit 30,3 Grad den bisherigen Höchstwert überschritten hat. Warmes Wasser enthält weniger Sauerstoff, gleichzeitig steigt aber der Sauerstoffbedarf der Tiere. Der WWF fordert daher mehr Renaturierungsprojekte. Hitzewellen lassen die Zahl der Rettungseinsätze in Wien um bis zu 9% steigen. Das zeigt eine aktuelle Studie der Medizinischen Uni Wien und der Berufsrettung Wien. Besonders betroffen sind Kinder und ältere Menschen. Entscheidend ist dabei vor allem die nächtliche Hitze, weil sich der Körper ohne Abkühlung nicht erholen kann.
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4: Das Wetterupdate für heute Nachmittag. Sonnig und heiß, im Osten bis zu 37 Grad. Die Gewitter mit Schwerpunkt im Bergland, im Waldviertel und im Mühlviertel. Am Mittwoch beenden Gewitter diese Hitzewelle, das heißt im Westen schon deutlich frischer, im Osten und Süden nochmal extrem, bevor es dann mit den Schauern abkühlt. Donnerstag, Hitze vorbei für alle unter 30 Grad. Das Update von den Straßen. Auf der Wiener Tangente staut es in beiden Richtungen. Richtung Kagran zwischen Hansonkurve und Knotenprater. Richtung Südautobahn staut zwischen Stadtlau und Knotenprater. Niederösterreich A2 Richtung Graz. Bei Wiener Neustadt West ist ein Unfall passiert auf der rechten Spur. 3 Kilometer Stau. Salzburg A10 Richtung Villach. Stau zwischen Salzburg Süd und dem Knoten Salzburg in diesem Baustellenbereich. Und großes deutsches Eck. Die A93 bleibt gesperrt Richtung Kufstein bei Brandenburg nach einem Unfall. Umleitung über Landesstraßen, aber Stau. Gute Fahrt.
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5: Schönen Dienstagnachmittag wünscht Michael Grohmann. Wir haben für dich Punk, Grunge, Rock gleich von den Leftovers aus Wien, die übrigens im Herbst auf große Österreich-Tour gehen. Und natürlich Kino, die neuesten Filme gleich.

Was für eine großartige Kooperation. Måneskin und Tom Morello hier auf Pirate Radio. Wir sind so anders wie du. Wir stehen eben auf Alternative Rock und Pop nonstop. Und ein hochkarätiger, mit lauter Legenden besetzter Thriller startet am Donnerstag in unseren Kinos. Dustin Hoffman und Jean Reno sind da mit dabei in The Piano Tuner. Das ist ein kleiner Vorgeschmack. Wird sicher spannender als das, aber außerdem gibt es auch was für die ganze Familie, ganz speziell für die lieben Kleinen und für alle Cartoon-Fans, denn die kleinen Gelben mit der blauen Latzhose sind wieder da. Ja, die Minions, rechtzeitig vor den Sommerferien startet Minions und Monster in unseren Kinos. Ab Mittwoch. Und bei uns kriegst du jetzt Ian Brown und Fear. Schönen Nachmittag.

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Violet Grohl auf Pirate Radio am Dienstagnachmittag. 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
1: Am Flughafen Wien hat es im letzten Jahr über 5000 Aufgriffe durch den Zoll gegeben. Neben Drogen, illegal eingeführtem Bargeld oder Potenzmitteln wurden auch Kuriositäten wie ein Hut mit Schlangenknochen, der an Crocodile Dundee erinnert, beschlagnahmt. Insgesamt sind 34.091 Reisende kontrolliert worden. Knapp eine Woche nach den verheerenden Erdbeben in Venezuela werden immer noch Menschen lebend gefunden. Einsatzkräfte aus El Salvador haben heute Nacht einen 44-Jährigen unter den Trümmern eines Einkaufszentrums gefunden. Der Mann sei über einen Schlauch mit Wasser versorgt worden, während die Rettungsarbeiten angedauert haben. Die Hitze wird auch für die Fische in der Mach gefährlich. Der WWF warnt heute, dass die Wassertemperatur bei Hohenau in Niederösterreich mit 30,3 Grad den bisherigen Höchstwert überschritten hat. Warmes Wasser enthält weniger Sauerstoff, gleichzeitig steigt aber der Sauerstoffbedarf der Tiere. Der WWF fordert daher mehr Renaturierungsprojekte. Der Song Gut genug des Berliner Produzententeams Kitschkrieg hat es die Woche in die Global 200 Charts des US-Musikmagazins Billboard geschafft. Laut Sony ist das in diesem Jahrtausend noch keinem deutschen Song gelungen. In Deutschland steht Gut genug seit 2 Wochen auf Platz 1. In Österreich rutscht das Lied in den aktuellen Charts vom 1. auf den 2. Platz ab.
2: Auch dieser Feierabend ist gewitteranfällig. Vor allem im Berg- und Hügelland, 13 bis 24 Grad sind die Tiefstwerte über Nacht. Das heißt nochmal sehr, sehr warm verbreitet. Morgen Mittwoch, gewittrig und diese Schauer beenden die Hitzewelle. Das heißt nur mehr im Osten und Süden so extrem mit 4, 35 Grad, bevor es dann endlich abkühlt. Donnerstag ist die Hitze für alle vorbei, unter 30 jedenfalls und ein Sonne-Wolken-Mix. Das ist auf den Straßen los. Tangente in Wien Richtung Kagranstau zwischen Hansenkurve und Knotenprater. Richtung Südautobahnstau zwischen Hirschstetten und Knotenprater. Da ist nämlich auch noch ein Unfall passiert. Auf der A22 Stauz stadteinwärts ab dem Tunnel Kaisermühl. Oberösterreich A7 Richtung Westautobahnstau in Linz zwischen Vöst und Salzburger Straße. Stau auf der Umfahrung Traun bei Heid. Salzburg 1 Richtung Wien, ein Unfall bei Salzburg West. Es ist nur die rechte Spur frei. Stau zurück auf die A10 und die Grenze Walserberg. Und großes deutsches Eck, A93, nach wie vor Sperre bei Brandenburg Richtung Kufstein. Nach einem Unfall, Umleitung über Landesstraßen, allerdings staut's dort. Gute Fahrt.
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3: Es ist die schönste Zeit des Jahres, zumindest für alle Fußballfans. WM ist angesagt. Die Niederlande haben sich ja in aller Früh schon mit Marokko gemessen. Um 19 Uhr trifft dann die Elfenbeinküste auf Norwegen. Und dieses Match wollen wir schon mal musikalisch durchspielen. Durch Artists aus beiden Ländern. Für Norwegen gehen jetzt Turbo Negro an den Start. Und den Ankick macht die Elfenbeinküste, vertreten durch Asna. Du entscheidest, wer gewinnt.
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Das ist der Sound des Sommers hier auf Pirate Radio von Afro Man, Because I Got High. Einen schönen Dienstagnachmittag wünsche ich dir. Und wenn dir gefällt, was wir so spielen, dann mach kein Beichtgeheimnis draus. Sag's weiter auch den Marktforschern, falls du einen Anruf kriegst und die dich fragen, welchen Radiosender haben sie gestern gehört? Wahrscheinlich wird es eine jüngere Stimme sein. Dann sag's einfach, wie es ist. 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
1: Das oberösterreichische Startup Tractive ist für einen Rekordpreis verkauft worden. Laut den oberösterreichischen Nachrichten hat das italienische Technologieunternehmen Banding Spoons 900 Millionen US-Dollar für die Firma gezahlt. Tractive wurde 2009 gegründet und ist auf GPS-Tracker für Hunde und Katzen spezialisiert. Die Hitzewelle der letzten Tage bringt den Tierschutz Austria an die absolute Kapazitätsgrenze. Allein am letzten Wochenende sind 250 Wildtiere aufgenommen und versorgt worden, zeitweise bis zu 30 Tiere pro Stunde. Besonders betroffen sind Jungvögel, Eichhörnchen, Falken, Rehkitze und Igel. Die Tiere kommen dehydriert, völlig entkräftet und oft schon halb bewusstlos an. Die Hitze wird auch für die Fische in der Mach gefährlich. Der WWF warnt heute, dass die Wassertemperatur bei Hohenau in Niederösterreich mit 30,3 Grad den bisherigen Höchstwert überschritten hat. Warmes Wasser enthält weniger Sauerstoff, gleichzeitig steigt aber der Sauerstoffbedarf der Tiere. Der WWF fordert daher mehr Renaturierungsprojekte. Hitzewellen lassen die Zahl der Rettungseinsätze in Wien um bis zu 9% steigen. Das zeigt eine aktuelle Studie der Medizinischen Uni Wien und der Berufsrettung Wien. Besonders betroffen sind Kinder und ältere Menschen. Entscheidend ist dabei vor allem die nächtliche Hitze, weil sich der Körper ohne Abkühlung nicht erholen kann.
2: Auch dieser Feierabend ist gewitteranfällig. Vor allem im Berg- und Hügelland. 13 bis 24 Grad sind die Tiefstwerte über Nacht. Das heißt nochmal sehr, sehr warm verbreitet. Morgen Mittwoch, gewittrig und diese Schauer beenden die Hitzewelle. Das heißt nur mehr im Osten und Süden so extrem mit 4, 35 Grad, bevor es dann endlich abkühlt. Donnerstag ist die Hitze für alle vorbei, unter 30 jedenfalls und ein Sonne-Wolken-Mix. Kurzer Blick auf die Straßen. Tangente in Wien, Richtung Kagran Stau zwischen Hansonkurve und Knotenprater, Richtung Südautobahn Stau zwischen Hirschstetten und Gürtelausfahrt, Stau auch auf der A4 stadteinwärts ab Schwechat. Linz A7 Richtung Westautobahn, Stau zwischen Föst und Knoten Linz, auch auf der Umfahrung Traun immer wieder Staus bei Heid. Und A93 Richtung Kufstein, Sperre bei Brandenburg nach einem Unfall. Es gibt eine Umleitung über Landesstraßen. Der Stau aber reicht teilweise zurück zum Inntal-Dreieck. Gute Fahrt!
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3: Genug gearbeitet für heute bei der Hitze. Ab nach Hause geht jetzt oder vielleicht ins Strandbad. Ich begleite dich auf jeden Fall auf dem Weg dorthin. Mein Name ist Michael Grohmann und das sind die 6 besten Roadtrip-Songs für dich. Der Pirate Radio Sixpack beginnt jetzt.

Das ist unser Beitrag gegen Road Rage, die Asian Dub Foundation hier auf Pirate Radio. Besser, du grölst ein bisschen im Auto mit und lass deinen Ärger so ein bisschen raus, als du schimpfst die anderen Leute im Stau. Die sind ja auch alle in der Hitze und, weißt du, da funktioniert die Birne halt nicht so gut. Wir begleiten dich jetzt mit ein bisschen ruhigerer Nummer, und zwar von Lovehead, Rote Ampeln, hier im Pirate Radio Sixpack. Das sind sie, deine besten Roadtrip-Songs am Dienstag. Ich weiß, dass du

0: Garriers hier auf Pirate Radio in unserem Sixpack. Das sind die sechs besten Roadtrip-Songs für deinen Heimweg am Dienstag. Und jetzt gibt's ein Rap-Duo aus Pennsylvania, das ich während des Studiums kennengelernt hat. Ja, da sieht man, wie sich die Zeiten geändert haben, ne? Rapper und Studieren war ja nicht unbedingt der Start der Szene. Das heißt, die Hood ist jetzt nicht mein Trailerpark, sondern quasi der erste Bezirk. Aber es klingt gut, was Joey Valance und Bray hier machen.
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Da geht's richtig ab in unserem Pirate Radio Sixpack. Ich wünsche dir einen schönen Heimweg heute am Dienstag. Jetzt mit dem legendären Soundtrack zum Film Nur noch 60 Sekunden mit Nicolas Cage und Angelina Jolie. Hier ist Apollo 440 und Stop the Rock of Pirate Radio.

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0: So muss der Dienstagfeierabend klingen. Musik aus Österreich von Mother's Cake. Black Roses hier auf Pirate Radio. Das Donauinselfest startet am Freitag. Diesmal muss man sagen, perfekt vereint mit dem letzten Schultag im Osten Österreichs. Airborne, Nico Santos, Avatar und Giant Rocks warten da unter anderem auf dich. Und das Nette am Donauinselfest ist ja auch, bei so heißem Wetter, zur Abkühlung ist nicht weit.
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1: Der US Supreme Court hat heute ein wegweisendes Urteil gefällt. Kinder, die in den USA geboren werden, erhalten weiterhin automatisch die US-Staatsbürgerschaft. Präsident Donald Trump wollte diese Regelung kippen, ist aber vor dem obersten Gerichtshof gescheitert. Am Flughafen Wien hat es im letzten Jahr über 5000 Aufgriffe durch den Zoll gegeben. Neben Drogen, illegal eingeführtem Bargeld oder Potenzmitteln wurden auch Kuriositäten wie ein Hut mit Schlangenknochen, der an Crocodile Dundee erinnert, beschlagnahmt. Insgesamt sind 34.091 Reisende kontrolliert worden. Hitzewellen lassen die Zahl der Rettungseinsätze in Wien um bis zu 9% steigen. Das zeigt eine aktuelle Studie der Medizinischen Uni Wien und der Berufsrettung Wien. Besonders betroffen sind Kinder und ältere Menschen. Entscheidend ist dabei vor allem die nächtliche Hitze, weil sich der Körper ohne Abkühlung nicht erholen kann. Das oberösterreichische Startup Tractive ist für einen Rekordpreis verkauft worden. Laut den oberösterreichischen Nachrichten hat das italienische Technologieunternehmen Banding Spoons 900 Millionen US-Dollar für die Firma gezahlt. Tractive wurde 2009 gegründet und ist auf GPS-Tracker für Hunde und Katzen spezialisiert.
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3: Gewitter aktuell im Klagenfurter Becken oder auch über St. Pölten. Viele Regenschauer in Vorarlberg und Tirol. Morgen am Mittwoch verbreitet regnerisch und gewitterig von Vorarlberg über Nordtirol, Salzburg bis nach Oberösterreich. Da auch schon deutlich kühler. Noch sonnig, schwül und heiß im Rest. 36 Grad maximal morgen. Aber auch hier werden Regenschauer und Gewitter mehr. Auch Starkregen ist möglich. Am Donnerstag dann die extreme Hitze überall vorbei. Hallo zu euch ins Auto nach Wien, A23 Richtung Kagran, Stau zwischen der Sterngasse und dem Knoten Prater. Stau auch auf der A4 statt einwärts ab Simmering. Innerstädtisch Staus auf der Brigitte-Nauer-Lände, am Franz-Josefs-Quai der Grünberg und der Altmannsdorfer Straße statt auswärts, dem Währinger Gürtel bei der Nussdorfer Straße in abschnittsweise am Wiener Landstraße und Margaretengürtel. Oberösterreich, A7 Richtung Westautobahn, Stau zwischen Föst und dem Knoten Linz. Stau auch vor dem Runnerbergtunnel Richtung Lände, vor dem Mona-Lisa-Tunnel statt auswärts und auf der Umfahrung Traun bei Heid. Salzburg, A10 Richtung Villach zwischen Kuchl und Golling. Hier gibt es eine Sperre nach einem Unfall mit mehreren Autos. Bitte weicht über die B159 aus. Auch Richtung Salzburg wird die Autobahn immer wieder gesperrt. Und großes deutsches Eck, A93 Richtung Kufstein bei Brandenburg. Da gibt es eine Sperre nach einem Unfall mit Umleitung über Landesstraßen. Der Stau reicht bis auf die deutsche A8 zurück. Besser erweicht über das kleine deutsche Eck aus. Die Arbeiten werden noch länger dauern. Gute Fahrt.
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4: Einen schönen Feierabend wünscht Michael Grohmann. Wir starten rein mit deiner Lieblingsmusik und den neuesten Tracks aus dem Alternative Rock und Pop Bereich. Gleich.
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Die Kooks auf Pirate Radio am Dienstagfeierabend. Wir haben für dich nicht nur Alternative Rock und Pop nonstop, sondern auch immer die neuesten Tracks aus diesen Genres. Zum Beispiel von den Bacon Picklets. Time to be yourself heißt die neue Single. Aber auch Blondshell haben was Neues, nämlich Violence. Und ein bisschen einen alternativen Sommerhit liefern Frittenbude mit Mallorca.

Klingt recht nett, hä? Sämtliche neue Tracks findest du natürlich auf PirateRadio.at unter Release-Radar, da haben wir sie für dich fein säuberlich aufgelistet, was da diese Woche alles neu vorgestellt worden ist. Und bei uns im Radio hörst du natürlich auch immer am Sonntag ab 13 Uhr. 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

Steffi Claro auf Pirate Radio am Dienstag am Feierabend. Obwohl die immer Vollgas geben bei ihren Konzerten, schwitzen die heute aber nicht so sehr wie wir. Die treten nämlich beim Candle Calling Festival in England auf, wo es momentan deutlich kühler ist als bei uns. Dazu 17 Grad. Ja, da kann man schon ein bisschen umhupfen, gell? Ohne dass man umfällt.

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1: Der US Supreme Court hat heute ein wegweisendes Urteil gefällt. Kinder, die in den USA geboren werden, erhalten weiterhin automatisch die US-Staatsbürgerschaft. Präsident Donald Trump wollte diese Regelung kippen, ist aber vor dem obersten Gerichtshof gescheitert. Am Flughafen Wien hat es im letzten Jahr über 5000 Aufgriffe durch den Zoll gegeben. Neben Drogen, illegal eingeführtem Bargeld oder Potenzmitteln wurden auch Kuriositäten wie ein Hut mit Schlangenknochen, der an Crocodile Dundee erinnert, beschlagnahmt. Insgesamt sind 34.091 Reisende kontrolliert worden. Hitzewellen lassen die Zahl der Rettungseinsätze in Wien um bis zu 9% steigen. Das zeigt eine aktuelle Studie der Medizinischen Uni Wien und der Berufsrettung Wien. Besonders betroffen sind Kinder und ältere Menschen. Entscheidend ist dabei vor allem die nächtliche Hitze, weil sich der Körper ohne Abkühlung nicht erholen kann. Knapp eine Woche nach den verheerenden Erdbeben in Venezuela werden immer noch Menschen lebend gefunden. Einsatzkräfte aus El Salvador haben heute Nacht einen 44-Jährigen unter den Trümmern eines Einkaufszentrums gefunden. Der Mann sei über einen Schlauch mit Wasser versorgt worden, während die Rettungsarbeiten angedauert haben.
2: Die meisten Regen schauen noch immer in Tirol mit dabei, allerdings auch zum Beispiel in Kärnten mit dabei. Im Raum Schladming reicht ein Rauch bis in den Salzburger Lungau rein. Auch dort kräftige Regenschauer und Gewitter. Morgen am Mittwoch dann verbreitet regnerisch und gewitterig von Vorarlberg bis Oberösterreich. Da kühlt es auch deutlich ab, so um die 26 Grad maximal. Hitzepol morgen im Osten, da bis zu 36 Grad möglich. Aber auch hier werden Regenschauer und Gewitter im Laufe des Nachmittags und vor allem abends immer mehr und mehr. Da ist dann auch Starkregen möglich. Am Donnerstag dann Abkühlung in ganz Österreich. Hallo, zu euch ins Auto nach Wien A23 Richtung Südautobahn am Knoten Kaisermühlen ist ein Unfall passiert, der Stau baut sich auf. A23 Richtung Kagran, Stau zwischen der Sterngasse und dem Knoten Prater. Salzburg A10 Richtung Villach zwischen Kuchl und Golling, da gibt es eine Sperre nach einem Unfall mit mehreren Autos. Es gibt 5 bis 6 Kilometer Stau. Bitte weicht über die B159 aus. Und großes deutsches Eck, A93 Richtung Kufstein bei Brandenburg. Da gibt es einen sperrenhaften Unfall mit Umleitung über Landesstraßen. Der Stau reicht bis auf die deutsche A8 zurück. Besser, ihr weicht über das kleine deutsche Eck aus. Die Arbeiten werden leider noch länger dauern.
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3: 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Feinen Dienstagfeierabend wünscht Michael Grohmann. Wir haben geile Musik für dich diese Stunde von Baker Matt aus Holland, von den Glazed Curtains oder jetzt zu Beginn Gossip. Außerdem ein Streaming-Tipp für heute Abend.

Radiohead am Dienstagabend hier auf Pirate Radio und einen Streaming-Tipp hätte ich für dich, und zwar Oasis. Nö, das ist nichts über die Gallagher-Brüder, sondern eine neue spanische Thriller-Serie, wo aus dem Urlaub im Traumresort plötzlich ein Albtraum wird. Gedreht übrigens auf Teneriffa. Ich weiß, du wirst dich das nämlich fragen, wenn es die ersten Bilder siehst, weil es einfach so eine Traumlandschaft ist. Streamen kannst du Oasis übrigens auf Netflix. Schönen Abend jetzt mit The Killers auf Pirate Radio.

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1: Der US Supreme Court hat heute ein wegweisendes Urteil gefällt. Kinder, die in den USA geboren werden, erhalten weiterhin automatisch die US-Staatsbürgerschaft. Präsident Donald Trump wollte diese Regelung kippen, ist aber vor dem obersten Gerichtshof gescheitert. Am Flughafen Wien hat es im letzten Jahr über 5000 Aufgriffe durch den Zoll gegeben. Neben Drogen, illegal eingeführtem Bargeld oder Potenzmitteln wurden auch Kuriositäten wie ein Hut mit Schlangenknochen, der an Crocodile Dundee erinnert, beschlagnahmt. Insgesamt sind 34.091 Reisende kontrolliert worden. Die Hitze wird auch für die Fische in der Mach gefährlich. Der WWF warnt heute, dass die Wassertemperatur bei Hohenau in Niederösterreich mit 30,3 Grad den bisherigen Höchstwert überschritten hat. Warmes Wasser enthält weniger Sauerstoff, gleichzeitig steigt aber der Sauerstoffbedarf der Tiere. Der WWF fordert daher mehr Renaturierungsprojekte. Die Stadt Wien fährt den Wasserverbrauch zurück. Die Wiener Wasserbehälter sind zwar derzeit gut gefüllt, die Extremwetterlage verlangt aber ein vorausschauendes Handeln, heißt es. Die städtischen Dienststellen reduzieren ihren Wasserbedarf, wo das ohne wesentliche Einschränkungen möglich ist. Die Straßenreinigung wird vorübergehend ohne Wasser durchgeführt. Die Bewässerung von Grünflächen wird eingeschränkt.
2: Verbreitet momentan noch trocken, ein paar Regenschauer und Gewitter in Schladming mit dabei, in Liezen, Trieben, in der Steiermark, auch in Oberösterreich, in Windischgarsten oder in Niederösterreich, zum Beispiel in Ottenschlag oder auch in Gmünd. Morgen am Mittwoch dann verbreitet regnerisch und gewittrig, vor allem von Vorarlberg bis nach Oberösterreich rein. Da kann es ordentlich regnen. Da auch deutlich kühler. Hitzepol morgen wieder im Osten, 36 Grad maximal. Aber auch hier werden im Laufe des Tages Regenschauer und Gewitter mehr, spätestens am Abend. Hallo Zeichensauto, es ist alles frei auf den Straßen. Gute Fahrt!
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4: 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Feinen Dienstagfeierabend wünscht Michael Grohmann. Wir haben diese Stunde wirklich für jeden was dabei. Einerseits für die, die es ein bisschen ruhiger und gemütlicher haben wollen, Portugal the Man oder Coldplay. Und für alle, die Vollgas geben wollen, die Wilden Hund, Soulfly oder gleich die Foo Fighters. Freue mich, dass du dabei bist.

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0: Natürlich hat man das angeschaut, hat es da gemessen und geschaut, hat er teilweise angesprochen, ist er durchgegangen, hat ihn dann wieder einen Aufriss getätigt.
1: Schwierig.
2: Ja, ich gehe gerade heim. Warum hat er was für ein?
1: Das war jetzt nicht gerade der von Stubbeck, der war noch cool.
2: Ich will jetzt reden von Stubbeck.

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